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0: Nein, aber warte mal, bleib kurz dazu.
1: Wollen Sie was nur einmal benutzen? Zeig dich die Antwort, dass du nicht umschauen, aber mit dir vor.
0: Das ist der 1-2-2-0-2-3-0-2.